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0: hat sein Schwein gehabt, Herr Wahnsinn. Mit dem Kopf irgendwo drauf, gell? Dann ist.
1: Ja, total.
0: So, auf den da.
2: Der Kopf froh, dass er noch lebt.
3: Ach, das ist ja ein Wahnsinn.
4: Das sah so schlimm aus. Also mehrfach, da ist
2: der überschlagen halt, oder?
4: Überschlagen,
2: ja, ja.
4: Einfach geschlagen. Und dann
1: der hat aber keinen Helm aufgehabt, oder?
4: Nein.
2: Und wer hat alarmiert?
4: Also der, ich weiß nicht, ob mein Spätzl zuerst alarmiert hat, da waren noch zwei andere, die sind auch dann abgestiegen.
2: Ja.
4: Und einer von denen hat alarmiert, weil wir haben kein Netz gehabt.
2: Ja.

0: Servus.
1: Gute Ebene.
0: Hallo. Ihr seid jetzt nicht zufällig, oder? Den wir suchen.
1: Eine, ist das eine Person, eine alleine oder haben Sie gesagt?
0: Habt ihr da was gesehen?
1: Ein Blaueis, hier, wenn du runterschaust, die linke Ecke ganz oben.
0: Aha. Da, also im Fels schon oder im Eis noch?
2: Im Eis.
1: Im Eis. Also der war schon ganz oben am Eck, da wo schon die Spalte zwischen Schnee und Eis, da dachte man schon, was er gewöhnt ist.
0: Wann war das?
1: Eineinhalb Stunden, war er ganz oben ungefähr.
0: Okay.
1: Da ist Blaueis ganz, ganz oben an der Kante.
0: Na gut, dann schauen wir mal. Servus. Ramsau 7473.
3: Ramsau 7, hört.
0: Also ich bin jetzt im Abstieg vom Hochhalter zur Scharte runter. Wir haben Sichtweite 5 Meter. Es gibt Niederschlag. Am Hochhalter waren 3 Personen, die waren Augenzeugen. Die haben eine Person direkt an der Randkluft vor ca. 1 bis 1,5 Stunden bemerkt, der da ewig gestanden ist. Und das wird wahrscheinlich der Gesuchte sein. Und ich bewege mich da drauf hin zu.
4: Ahora está bajando desde la cima del Hochkalterer hacia el paso del Blaueis. Es un tramo sin aseguramientos. Tiene la ventaja de que la conoce bien. Pero bajando, con mal tiempo, yo tampoco sabría si encontraría el camino correcto de inmediato. Y ahí tampoco te puedes permitir resbalar. Caerías no sé cuántos cientos de metros.

0: Ja, also ich meine so wegen dem Wetterfeld.
1: Alles war schon aus gewöhnt.
0: Schön, dass du wirklich.
2: Prost, dass du lebst.
3: Nein.
2: Prost.
3: Ich werde es lernen.
4: Schönen Abend
3: noch.
4: Mach es nicht. Schönen Abend euch noch.
2: Gleichfalls. Okay. Servus, vielen Dank.
3: Servus.
2: So. Alles Gute. Wertschön.
3: Vereint wieder, ne?
1: Ja, okay. Bis Highlights ist vorbei.
5: Fue una intervención difícil, pero positiva. Para eso estamos aquí. Y la verdad es que podemos sentirnos orgullosos de que todo haya salido tan bien. Porque había mil razones por las que podría no haber terminado bien.

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